0: Hast du gehört an Mäuse?
1: Nein.
0: Hast du nicht gehört an Mäuse mit der Ziege Weiße?